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2: Ich bin Tina Golatrella. Guten Morgen. Die SBB steigen beim Gesundheitsdienstleister Health and Medical Service ein. Sie übernehmen 49% der Aktien von der bisherigen Alleineigentümerin Helsana. Die EU-Kommission hat die Transaktion gestern genehmigt. HMS führt für die SBB jedes Jahr 12.000 medizinische Untersuchungen durch, darunter Tauglichkeitsuntersuchungen von Lokführerinnen und Lokführern. Der Schweizer Lebensmittelkonzern Nestlé verliert in Russland vorerst die Kontrolle über einen Teil seines Geschäfts. Präsident Wladimir Putin hat zwei Nestlé-Firmen per Dekret unter eine russische Verwaltung gestellt. Was die Maßnahme für Nestlé konkret bedeutet, ist noch unklar. Bis Frauen den Männern gleichgestellt sind, dauert es bei gleichbleibendem Tempo noch 171 Jahre. Das zeigt der neue Gender Snapshot der Vereinten Nationen. Die Finanzierung für Geschlechtergleichstellung ist auf dem tiefsten Stand seit 5 Jahren. Und in 6 von 7 Ländern steht ein Mann an der Regierungsspitze. Die USA-Einwanderungsbehörde ICE bleibt vorerst ohne Leitung. Präsident Donald Trump hat seinen Personalvorschlag überraschend zurückgezogen. Das gab das Weiße Haus bekannt. Gründe wurden nicht genannt. Eigentlich wollte Trump den ehemaligen Staatspolizist Lance Schroyer aus Oklahoma einsetzen. Wir starten bewölkte Tag mit frischen 10 Grad. Im Flachland wird es dann sonniger mit 21 Grad am Nachmittag. 0 Grad Grenze liegt auf 3100 Meter.
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2: Ich bin Tina Golatrella. Guten Morgen. Der russische Präsident Wladimir Putin hat sich per Dekret die Kontrolle über Nestle-Geschäfte in Russland geholt. Wie aus dem Dekret hervorgeht, hat Putin zwei Nestle-Firmen unter Zwangsverwaltung gestellt. Was die Maßnahme für den Schweizer Lebensmittelkonzern konkret bedeutet, ist noch unklar. Die SBB steigen beim Gesundheitsdienstleister Health and Medical Service ein. Sie übernehmen 49% der Aktien von der bisherigen Alleineigentümerin Helsana. Die EU-Kommission hat die Transaktion gestern genehmigt. HMS führt für die SBB jedes Jahr 12.000 medizinische Untersuchungen durch, darunter Tauglichkeitsuntersuchungen von Lokführerinnen und Lokführern. Bis Frauen den Männern gleichgestellt sind, dauert es bei gleichbleibendem Tempo noch 171 Jahre. Das zeigt der neue Gender Snapshot der Vereinten Nationen. Die Finanzierung für Geschlechtergleichstellung ist auf dem tiefsten Stand seit 5 Jahren. Und in 6 von 7 Ländern steht ein Mann an der Regierungsspitze. Die USA-Einwanderungsbehörde ICE bleibt vorerst ohne Leitung. Präsident Donald Trump hat seinen Personalvorschlag überraschend zurückgezogen. Das gab das Weiße Haus bekannt. Gründe wurden nicht genannt. Eigentlich wollte Trump den ehemaligen Staatspolizist Lance Schroyer aus Oklahoma einsetzen. Wir starten bewölkten Tag mit frischen 10 Grad. Im Flachland wird es dann sonniger mit 21 Grad am Nachmittag. 0 Grad Grenze liegt auf 3100 Meter.
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2: Ich bin Tina Golatrella. Guten Morgen. Der Schweizer Lebensmittelkonzern Nestlé verliert in Russland vorerst die Kontrolle über einen Teil seines Geschäfts. Präsident Wladimir Putin hat zwei Nestlé-Firmen per Dekret unter eine russische Verwaltung gestellt. Was die Massnahme für Nestlé konkret bedeutet, ist noch unklar. Die Spritpreise klettern weiter. An einer Tankstelle in Winterthur kostet ein Liter Diesel inzwischen 2,52 Franken. Laut Blick ist das ein neuer Rekord. In Italien und Frankreich wurden bereits Entlastungen beschlossen. In Deutschland werden weitere Schritte gegen die hohen Preise diskutiert. In der Schweiz greift der Bund bisher nicht ein. Bis Frauen den Männern gleichgestellt sind, dauert es bei gleichbleibendem Tempo noch 171 Jahre. Das zeigt der neue Gender Snapshot der Vereinten Nationen. Die Finanzierung für Geschlechtergleichstellung ist auf dem tiefsten Stand seit 5 Jahren. Und in 6 von 7 Ländern steht ein Mann an der Regierungsspitze. Die USA-Einwanderungsbehörde ICE bleibt vorerst ohne Leitung. Präsident Donald Trump hat seinen Personalvorschlag überraschend zurückgezogen. Das gab das Weiße Haus bekannt. Gründe wurden nicht genannt. Eigentlich wollte Trump den ehemaligen Staatspolizist Lance Schroyer aus Oklahoma einsetzen. Wir starten bewölkte Tag mit frischen 10 Grad. Im Flachland wird es sonniger mit 21 Grad am Nachmittag. 0 Grad Grenze liegt auf 3100 Meter.
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6: Habt ihr noch Plattenspieler daheim? Falls ja, habt ihr noch mal Platten für auf den Plattenspieler? Und falls ihr das alles bis jetzt mit Ja können beantworten könnt, und falls ihr vielleicht in den 80er Jahren schon unterwegs seid, habt ihr die Platte? Sie ist relativ, also die Hülle ist relativ rot und drauf steht auch vor allem Toto 4 oder Toto, wie man neudeutsch sagt. Da gibt es gerade viele Erinnerungen dran mit Rosanna Toto ab ihrem Album Toto 4. Zum Start in die Stunde am Mikrofon. Philipp Sommerhalder, guten Morgen.
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Mit Bildern von euch im 80er-Jahr-Style auf Instagram zum Beispiel. Ja, plötzlich ist die Mode wieder schrill, die Songs werden wieder so ein bisschen tanzen.

Guten Morgen und schön, heute für Flashback FM entschieden. Es gibt ja Sachen, die kommen immer wieder. Ist mir auch schon aufgefallen, sicher. Meine 19-jährige Tochter kommt kürzlich in einem T-Shirt daher. Er ist bei mir gerade irgendwie zu unten auf drauf. Auf dem T-Shirt ist gestanden, Frankie Say, relax. Weil er meiner Tochter gesagt, hey, da gibt es übrigens einen Song dazu von Frankie Goes to Hollywood. Hat mir mit grossen Augen angeschaut, meine Tochter, hey, mit der Song haben wir zusammen inhaliert. Und das spielen wir jetzt so für euch. Geht nach dem Alice Cooper und dem Howard J.

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Das ist ein ganzes Buch Musikgeschichte in einem Song verpackt. Oder? Danke, Mark Cohen, sage ich immer wieder, danke für das Meisterwerk. Und auch sie begeistert uns seit Jahrzehnten. Oder? Es ist ein Monument, ein Genre für sich. Willkommen, Cher, If I Could Turn Back Time auf Flashback FM.

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6: Ich bin Tina Golatrella. Guten Morgen. Der Schweizer Lebensmittelkonzern Nestlé will die Zwangsverwaltung über ihr Russlandgeschäft, die von Präsident Putin angeordnet wurde, nicht hinnehmen. Man werde alle notwendigen Schritte unternehmen, um seine Rechte zu schützen und den Geschäftsbetrieb aufrechtzuerhalten, teilt Nestlé mit. Präsident Putin hatte gestern zwei Nestlé-Gesellschaften unter eine Zwangsverwaltung gestellt. Ein Mann aus Genf soll jahrelang seine Frau betäubt, missbraucht und dabei gefilmt haben. Den Fall hat die kanadische Journalistin Avery Haynes aufgedeckt und der Polizei gemeldet, schreibt Schweiz heute. Der Mann sitze seit Mai in Untersuchungshaft. Die Genfer Staatsanwaltschaft hat ein Verfahren eröffnet. Es gilt die Unschuldsvermutung. Die Spritpreise klettern weiter. An einer Tankstelle in Winterthur kostet ein Liter Diesel inzwischen 2,52 Franken. Laut Blick ist das ein neuer Rekord. In Italien und Frankreich wurden bereits Entlastungen beschlossen. In Deutschland werden weitere Schritte gegen die hohen Preise diskutiert. In der Schweiz greift der Bund bisher nicht ein. Bis Frauen den Männern gleichgestellt sind, dauert es bei gleichbleibendem Tempo noch 171 Jahre. Das zeigt der neue Gender Snapshot der Vereinten Nationen. Die Finanzierung für Geschlechtergleichstellung ist auf dem tiefsten Stand seit 5 Jahren. Und in 6 von 7 Ländern steht ein Mann an der Regierungsspitze. Wir starten bewölkten Tag mit frischen 10 Grad. Im Flachland wird es dann sonniger mit 21 Grad am Nachmittag. 0 Grad Grenze liegt auf 3100 Meter.
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10: Ich hoffe, ihr seid bereit für ein italienisches Schlemmer-Menü. Ich weiss, momentan wäre immer so ein bisschen Kaffee-Gipfeli-Trumpf. Aber jetzt auch zum Morgen. Warum nicht einmal wieder ein bisschen zum Morgen mit ein bisschen Italianita? Das liegt hier überhaupt nicht auf. Ihr werdet es gleich merken. Am Mikrofon Philipp Sommerauder. Buongiorno.
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So tönt Zuversicht aus der Radioboxen. Flashback FM am Freitag. Wir sind in einer Party eingeladen in der Nacht auf morgen. Bei uns heute schon, wie soll ich sagen, vorglühen. Mitsingen im Grossraumbüro ist durchaus erlaubt. Opus, Life is Life. Guten Morgen.

Ihre Europa-Tournee startet in der Woche, beschränkt sich dann auf 10GX zu Düsseldorf. Aber Backstreet Boys haben ja mal Auftritt bei Flashback FM. Das ist schön. Gern gesehene Gast in der Musikhör von ganz vielen seit Jahrzehnten. John Farnham, Meisterwerk mit bester Empfehlung aus dem Jahr 1986. You're the Voice. Guten Morgen.

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taktvollen Start in Freitag wünschen wir. Hört auf Flashback FM mit vielen Erinnerungen. Und jetzt mit einer schrillen Persönlichkeit. Schrill, vor allem wegen dem farbigen Outfit, das sie in den 80er Jahren gepflegt hat. Aber auch musikalisch hat sie unser Musikhör wesentlich farbiger gestaltet. Cyndi Lauper wünscht einen guten Morgen mit «All

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8: Ich bin Tina Golatrella. Guten Morgen. Wer in der Schweiz zu den Top-Verdienenden gehört, zahlt anteilsmäßig weniger Steuern. Das zeigt laut SRF eine neue Studie der ETH Zürich. Dabei haben die Forschenden Einkommen berücksichtigt, die in bisherigen Berechnungen fehlten, etwa Firmengewinne, die nicht ausgeschüttet wurden. So bezahlen Firmen bloß eine Gewinnsteuer, die tiefer ist als die Einkommenssteuer. Der Schweizer Lebensmittelkonzern Nestlé will die Zwangsverwaltung über ihr Russlandgeschäft, die von Präsident Putin angeordnet wurde, nicht hinnehmen. Man werde alle notwendigen Schritte unternehmen, um seine Rechte zu schützen und den Geschäftsbetrieb aufrechtzuerhalten, teilt Nestlé mit. Präsident Putin hatte gestern 2 Nestlé-Gesellschaften unter eine Zwangsverwaltung gestellt. In Russland hat die erste Parlamentswahl seit Beginn des Angriffskriegs gegen die Ukraine begonnen. Bis am Sonntag können mehr als 110 Millionen Russinnen und Russen abstimmen. Eine echte Opposition ist nicht zugelassen. Die 10 Parteien auf dem Stimmzettel gelten als kremlnah. Erste Ergebnisse werden am Sonntagabend erwartet. Die USA wollen 48 Kampfjets des Typ F-35 an Saudi-Arabien liefern, und zwar trotz Protesten in Israel. Das US-Außenministerium habe dem Verkauf der Kampfjets zugestimmt. Der Wert des Geschäfts beläuft sich auf rund 25 Milliarden US-Dollar. Bisher waren die hochmodernen Tarnkappenflugzeuge im Nahen Osten nur an Israel geliefert worden. Wir starten bewölkte Tag mit frischen 10 Grad. Im Flachland wird es sonniger mit 21 Grad am Nachmittag. 0 Grad Grenze liegt auf 3100 Meter.
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8: Ich bin Tina Colatrella. Nach dem Bergsturz von Platten liegen noch gefährliche Stoffe unter Eis und Geröll. Laut einer Umweltstudie im Auftrag des Kantons Wallis befanden sich in diesem Gebiet rund 150.000 Liter Heizöl und Treibstoffe. Wie viel davon ausgelaufen ist, ist unklar. Das Öl sei die größte Umweltgefahr, eine vollständige Bergung aber unverhältnismäßig. Die Grundwassermessungen seien bisher unauffällig. Wer in der Schweiz zu den Top-Verdienenden gehört, zahlt anteilsmäßig weniger Steuern. Das zeigt laut SRF eine neue Studie der ETH Zürich. Dabei haben die Forschenden Einkommen berücksichtigt, die in bisherigen Berechnungen fehlten, etwa Firmengewinne, die nicht ausgeschüttet wurden. So bezahlen Firmen bloß eine Gewinnsteuer, die tiefer ist als die Einkommenssteuer. In Russland hat die erste Parlamentswahl seit Beginn des Angriffskriegs gegen die Ukraine begonnen. Bis am Sonntag können mehr als 110 Millionen Russinnen und Russen abstimmen. Eine echte Opposition ist nicht zugelassen. Die 10 Parteien auf dem Stimmzettel gelten als kremlnah. Erste Ergebnisse werden am Sonntagabend erwartet. Die USA wollen 48 Kampfjets des Typ F-35 an Saudi-Arabien liefern, und zwar trotz Protesten in Israel. Das US-Außenministerium habe dem Verkauf der Kampfjets zugestimmt. Der Wert des Geschäfts beläuft sich auf rund 25 Milliarden US-Dollar. Bisher waren die hochmodernen Tarnkappenflugzeuge im Nahen Osten nur an Israel geliefert worden. Es ist dicht bewölkt, am Nachmittag kommt die Sonne aber ab und zu durch. Die Temperaturen liegen bei 19 Grad.
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2: Ich bin Tina Colatrella. So teuer war Diesel hierzulande noch nie. Laut dem TCS ist der Diesel im Schweizer Schnitt auf 2,41 Franken geklettert. Damit ist der bisherige Höchststand von 2,40 Franken aus dem Jahr 2022 geknackt. Damals stieg der Preis wegen Russlands Einmarsch in die Ukraine. Der Preis für Bleifrei 95 ist auch gestiegen und liegt mittlerweile bei 2,10 Franken, schreibt der TCS. Im Fall des islamistischen Angreifers von Winterthur gibt es aus Ermittlersicht gute Nachrichten. Die Bundesanwaltschaft darf die Geräte wie Handys und Computer des Angreifers auswerten, hat das Zwangsmaßnahmengericht entschieden. Die Bundesanwaltschaft bestätigt einen Bericht von Radio SRF. Der Mann hatte im Mai am Bahnhof Winterthur 3 Personen mit dem Messer verletzt und soll dabei Allahu Akbar gerufen haben. Nach dem Bergsturz von Blatten liegen noch gefährliche Stoffe unter Eis und Geröll. Laut einer Umweltstudie im Auftrag des Kantons Wallis befanden sich in diesem Gebiet rund 150.000 Liter Heizöl und Treibstoffe. Wie viel davon ausgelaufen ist, ist unklar. Das Öl sei die größte Umweltgefahr, eine vollständige Bergung aber unverhältnismäßig. Die Grundwassermessungen seien bisher unauffällig. In Australien lebten vor der europäischen Kolonialisierung viel mehr Ureinwohner als bisher angenommen. Einer neuen Studie zufolge gab es 1788 über 2 Millionen Aborigines und indigene Bewohnende. Rund 70 Jahre später waren demnach 93% der Ureinwohnenden verschwunden. Sie waren vertrieben und getötet worden oder starben an aus Europa eingeschleppten Krankheiten. Es ist dicht bewölkt, am Nachmittag kommt die Sonne aber ab und zu durch. Die Temperaturen liegen bei 19 Grad.
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6: Ich bin Rahel Häcklin. So teuer war Diesel hierzulande noch nie. Laut dem TCS ist der Diesel im Schweizer Schnitt auf 2,41 Franken geklettert. Damit ist der bisherige Höchststand von 2,40 Franken aus dem Jahr 2022 geknackt. Damals stieg der Preis wegen Russlands Einmarsch in die Ukraine. Der Preis für bleifrei 95 ist auch gestiegen und liegt mittlerweile bei 2,10 Franken. Im Fall des islamistischen Angreifers von Winterthur gibt es aus Ermittlersicht gute Nachrichten. Die Bundesanwaltschaft darf die Geräte wie Handys und Computer des Angreifers auswerten, hat das Zwangsmaßnahmengericht entschieden. Die Bundesanwaltschaft bestätigt einen Bericht von Radio SRF. Der Mann hatte im Mai am Bahnhof Winterthur 3 Personen mit einem Messer verletzt. Der Bund stößt mit seinen Plänen zu den Ewigkeitschemikalien PFAS auf breite Kritik. Besonders umstritten ist, dass belastete Lebensmittel mit unbelasteten vermischt werden dürfen, solange die Höchstwerte eingehalten werden. Umwelt- und Konsumentenorganisationen sowie Vertreter der Landwirtschaft lehnen das ab. Die Vernehmlassung endet heute. In Australien leben vor der europäischen Kolonialisierung viel mehr Ureinwohner als bisher angenommen. Einer neuen Studie zufolge gab es 1788 über 2 Millionen Aborigines und indigene Bewohnende. Rund 70 Jahre später waren demnach 93% der Ureinwohnenden verschwunden. Sie waren vertrieben und getötet worden oder starben an Europas eingeschleppten Krankheiten. Es bleibt bewölkt, ab und zu kann die Sonne für schauen, regnet tut es nicht mehr. Temperaturen sind um die 20 Grad.
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8: Ich bin Rahel Häcklin. So teuer war Diesel hierzulande noch nie. Laut dem TCS ist der Diesel im Schweizer Schnitt auf 2,41 Franken geklettert. Damit ist der bisherige Höchststand von 2,40 Franken aus dem Jahr 2022 geknackt. Damals stieg der Preis wegen Russlands Einmarsch in die Ukraine. Der Preis für bleifrei 95 ist auch gestiegen und liegt mittlerweile bei 2,10 Franken. Im Fall des islamistischen Angreifers von Winterthur gibt es aus Ermittlersicht gute Nachrichten. Die Bundesanwaltschaft darf die Geräte wie Handys und Computer des Angreifers auswerten, hat das Zwangsmaßnahmengericht entschieden. Die Bundesanwaltschaft bestätigt einen Bericht von Radio SRF. Der Mann hatte im Mai am Bahnhof Winterthur 3 Personen mit einem Messer verletzt. Der Bund stößt mit seinen Plänen zu den Ewigkeitschemikalien PFAS auf breite Kritik. Besonders umstritten ist, dass belastete Lebensmittel mit unbelasteten vermischt werden dürfen, solange die Höchstwerte eingehalten werden. Umwelt- und Konsumentenorganisationen sowie Vertreter der Landwirtschaft lehnen das ab. Die Vernehmlassung endet heute. Bei einem mutmaßlichen Haiangriff vor der australischen Stadt Perth ist ein Schwimmer gestorben. Laut der Polizei passierte die Attacke am Sorrento Beach rund 50 Meter vor der Küste. Erst am Montag hatte ein Hai weiter nördlich einen Surfer schwer verletzt. Welche Haiart beteiligt gewesen sein könnte, ist noch unklar. Es bleibt bewölkt, ab und zu kann die Sonne vorschauen, regnet tut es nicht mehr. Temperaturen sind um die 20 Grad.
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9: Ich bin Rahel Heglin. Nestle will trotz des Eingriffs der russischen Regierung vorerst in Russland bleiben. Der Schweizer Konzern will aber seine Rechte schützen und den Geschäftsbetrieb aufrechterhalten. Der russische Präsident Wladimir Putin hat das dortige Nestle-Geschäft unter eine vorübergehende Fremdverwaltung gestellt. Damit bleibt Nestle zwar Eigentümer, verliert aber die Kontrolle über das Geschäft. Die UNO hat seit Beginn des russischen Angriffskriegs gegen die Ukraine mehr als 1000 Fälle sexueller Gewalt dokumentiert. 89% davon schreibt das UN-Menschenrechtsbüro russischen Streitkräften und Behörden zu. Die tatsächliche Zahl dürfte laut den Ermittlern deutlich höher liegen. Sexuelle Gewalt werde insbesondere gegen Kriegsgefangene und andere Gefangene eingesetzt. Bis zu 2000 Armeeangehörige helfen Anfang Dezember, das OSZE-Ministertreffen in Lugano zu sichern. Der Bundesrat hat den Einsatz bewilligt. Die Armee unterstützt die Tessiner Kantonspolizei unter anderem beim Objektschutz und bei der Überwachung des Luftraums. Für das Treffen am 3. und 4. Dezember werden zahlreiche Außenministerinnen und Außenminister erwartet. Bei einem mutmaßlichen Haiangriff vor der australischen Stadt Perth ist ein Schwimmer gestorben. Laut der Polizei passierte die Attacke am Sorrento Beach rund 50 Meter vor der Küste. Erst am Montag hatte ein Hai weiter nördlich einen Surfer schwer verletzt. Welche Haiart beteiligt gewesen sein könnte, ist noch unklar. Es bleibt bewölkt, ab und zu kann die Sonne für schauen, regnet tut es nicht mehr. Temperaturen sind um die 20 Grad.
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4: Ich bin Rahel Häcklin. Der Bundesrat will die Sicherheit der Schweiz erhöhen. Für das hat er eine neue sicherheitspolitische Strategie verabschiedet. Unter anderem sollen die Verteidigung erhöht und die Abwehr verbessert werden. Auch die kritische Infrastruktur soll mehr geschützt werden. Insgesamt wurden 46 Massnahmen definiert. Erste Umsetzungen sind bereits in Gang. Die UNO hat seit Beginn des russischen Angriffskriegs gegen die Ukraine mehr als 1000 Fälle sexueller Gewalt dokumentiert. 89% davon schreibt das UN-Menschenrechtsbüro russischen Streitkräften und Behörden zu. Die tatsächliche Zahl dürfte laut den Ermittlern deutlich höher liegen. Sexuelle Gewalt werde insbesondere gegen Kriegsgefangene und andere Gefangene eingesetzt. Nestle will trotz des Eingriffs der russischen Regierung vorerst in Russland bleiben. Der Schweizer Konzern will aber seine Rechte schützen und den Geschäftsbetrieb aufrechterhalten. Der russische Präsident Wladimir Putin hat das dortige Nestle-Geschäft unter eine vorübergehende Fremdverwaltung gestellt. Damit bleibt Nestle zwar Eigentümer, verliert aber die Kontrolle über das Geschäft. Im Nordwesten Pakistans sind bei einem Anschlag mindestens 14 Menschen getötet worden. Eine Autobombe explodierte auf dem Gelände einer Polizeizentrale in der Stadt Kohat. Mehr als 50 Menschen wurden verletzt. In der Region sind sowohl der IS als auch die pakistanische Taliban aktiv. Zu dem Anschlag bekannt hat sich bisher aber noch niemand. Es bleibt bewölkt, ab und zu kann die Sonne vorschauen, regnet tut es nicht mehr. Temperaturen sind um die 20 Grad.
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7: Ich bin Rahel Häcklin. Der Bundesrat warnt vor den Folgen der Grenzschutzinitiative der SVP. Die Initiative würde Kosten von jährlich bis zu 16 Milliarden Franken verursachen und die Schweizer Wirtschaft ausbremsen. Sie sei deshalb nicht umsetzbar, sagt Bundesrat Beat Janz.
8: Die Initiative bewirkt das Gegenteil von dem, was sie verspricht. Sie bringt Stau an der Grenze, weniger Sicherheit, mehr Asylgesuche und Kosten in Milliardenhöhe.
7: Der Bundesrat lehnt die Grenzschutzinitiative ohne Gegenvorschlag ab. Der Bundesrat will die Sicherheit der Schweiz erhöhen. Für das hat er eine neue sicherheitspolitische Strategie verabschiedet. Unter anderem sollen die Verteidigung erhöht und die Abwehr verbessert werden. Auch die kritische Infrastruktur soll mehr geschützt werden. Insgesamt wurden 46 Massnahmen definiert. Erste Umsetzungen sind bereits in Gang. Bis zu 2000 Armeeangehörige helfen Anfang Dezember, das OSZE-Ministertreffen in Lugano zu sichern. Der Bundesrat hat den Einsatz bewilligt. Die Armee unterstützt die Tessiner Kantonspolizei unter anderem beim Objektschutz und bei der Überwachung des Luftraums. Für das Treffen am 3. und 4. Dezember werden zahlreiche Außenministerinnen und Außenminister erwartet. Nach dem schweren Karunglück in Susch sind nun auch die letzten Verletzten zurück in die Niederlande gebracht worden. Das meldet die Eurocross Assistance. Bei dem Unfall war ein niederländischer Reisekar von der Straße abgekommen. 5 Menschen kamen ums Leben, 40 weitere wurden verletzt. Auch die 5 Todesopfer sollen bald in die Niederlande überführt werden. Heute Abend bleibt es bewölkt mit einzelnen Momenten Sonne und Temperaturen von etwa 20 Grad. In der Nacht auf morgen kühlt es recht ab. Der Samstag bringt dann Sonne und hohe Wolken. Das bei Temperaturen von etwa 22 Grad.
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11: Es ist kurz nach dem 4. Das ist doch die Zeit, wo man beim Arbeiten immer wieder auf die Uhr schaut und sich fragt, was muss ich jetzt vor einem Wochenende noch erledigen? Ach komm, das langt auch am Montag noch. So sieht's aus. Ich bin der Peter Stutz, wünsche euch viel Vergnügen. Jetzt mit der Irene Cara.
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Das ist der Freitagnachmittag. Wir können das Wochenende von hier aus schon sehen. Und das Vorprogramm läuft musikalisch schon längstens bei Flashback FM mit so vielen guten Hits aus den 80er und 90er. Level 42 haben wir gehört und Lessons in Love. So, ich habe jetzt eine Nummer 1 Hit aus den 80er Jahren von der südkoreanischen Band Koreana mitgebracht. Es ist der offizielle Titelsong von den Olympischen Sommerspielen 1988 in Seoul gewesen. Heute vor 38 Jahren eine Nummer 1 Hit bei uns in der Schweiz. Zweifellos ein guter Song, aber bei diesen Olympischen Spielen ist Hand in Hand von der Koreana von einem anderen Song verdrängt worden. Gesungen von der Whitney Houston. Ah. Viele haben diese grosse Melodie und den berührenden Text noch etwas passender gefunden als Hand in Hand. Und so ist nicht der offizielle Song so etwas wie der Song von diesen Spielen in Seoul geworden. Nein, heute gilt One Moment in Time so ein als Mutter von allen Olympia-Hymnen. Der Song, der also ein bisschen in den Hintergrund gedrängt worden ist, schafft es trotzdem vor 38 Jahren an die Spitze der Schweizer Singlecharts. Und aus dem Grund haben wir ihn wieder mal hier im Programm von Flashback FM. Koreana, Hand in Hand, jetzt am Freitagnachmittag.

cooler Hit vom Shaggy, schön zum Mitsingen am Freitagnachmittag. Ich selber habe ja die Version von The Juice Newton aus den 80er Jahren schon gefeiert. Sie jetzt damit in den Schweizer Singlecharts bis auf Platz 4 geschafft. Der Shaggy dann 20 Jahre später aufs Eis. Schau an. Aber super catchy sind ja beide Versionen. Das ist Flashback FM am Freitagnachmittag. Wir spielen 80er, 90er und im jetzigen Fall zwei absolute Original. Der Billy Idol noch einen. Eyes Without a Face. Dazu aus den 90er. Aerosmith. Crazy. Schönen Freitagabend euch. Endspurt, richtig Wochenende. Ich bin der Peter Stutz. Und jetzt kommen Ultravox und Tim. Geniessen Sie.

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Crazy von Aerosmith. Das ist doch crazy, oder? Ich verwechsel es immer wieder mit Amazing. Beides gute Rocksongs. Da bei Flashback FM und hat nicht in dem Video zu Crazy eine Tochter vom Sänger Steven Tyler mitgespielt. Liv Tyler. Ich glaube schon, oder? Hey, Flashback FM, am Freitagnachmittag irgendwo macht sicher auch irgendjemand back den Laptop zu. Ach, das ist doch eines der schönsten Geräusche am Freitagnachmittag, wenn es ab bis Wochenende geht. Bang, endlich Wochenende und wir sind dabei. Mit den meisten 80er und den besten 90er Hits. Jetzt gibt's Sandra mit Maria Magdalena.

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7: Ich bin Rahel Heglin. Der Bundesrat warnt vor den Folgen der Grenzschutzinitiative der SVP. Die Initiative würde Kosten von jährlich bis zu 16 Milliarden Franken verursachen und die Schweizer Wirtschaft ausbremsen. Zudem würde die Initiative die innere Sicherheit gefährden, sagt Bundesrat Beat Jans.
8: Ohne diese europäischen Sicherheitsdatenbanken ist unsere Polizei praktisch blind. Es nützt den Grenzschützerinnen und Grenzschützern nichts, wenn sie an der Autobahn jedes Dokument kontrollieren, dann aber nicht wissen, wer vor ihnen steht.
7: Der Bundesrat lehnt die Grenzschutzinitiative ohne Gegenvorschlag ab. Nach dem schweren Garunglück in Susch sind nun auch die letzten Verletzten zurück in die Niederlande gebracht worden. Das meldet die Eurocross Assistance. Bei dem Unfall war ein niederländischer Reisecar von der Straße abgekommen. 5 Menschen kamen ums Leben, 40 weitere wurden verletzt. Auch die 5 Todesopfer sollen bald in die Niederlande überführt werden. Bis zu 2000 Armeeangehörige helfen Anfang Dezember, das OSZE-Ministertreffen in Lugano zu sichern. Der Bundesrat hat den Einsatz bewilligt. Die Armee unterstützt die Tessiner Kantonspolizei unter anderem beim Objektschutz und bei der Überwachung des Luftraums. Für das Treffen am 3. und 4. Dezember werden zahlreiche Außenministerinnen und Außenminister erwartet. Heute Abend bleibt es bewölkt mit einzelnen Momenten Sonne und Temperaturen von etwa 20 Grad. In der Nacht auf morgen kühlt es recht ab. Der Samstag bringt dann Sonne und hohe Wolken. Das bei Temperaturen von etwa 22 Grad.
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11: So, wir legen den Schalter um und machen den Freitag für Abend ganz offiziell zum Wochenende. Schön sind ihr alle da. Wir haben musikalisch ein richtig starkes Line-up zum Heimfahren, den Feierabend geniessen und Schluss machen mit der Arbeitswoche. Ich bin der Peter Stutz und habe Belinda Carlisle für euch da und Liebe Leidon.
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der George Harrison bei Flashback FM und Got My Mind Set On You. Das ist der Freitagabend mit den meisten 80er und den besten 90er Hits. Fertig arbeiten jetzt. Wir übernehmen mit 80er, 90er für euer Wochenende. Die gute Partylaune geht jetzt schon los mit dem heutigen Geburtstagskind Joanne Catherall. Hä? Wer um Himmels Willen ist denn die Joanne Catherall? Sie ist die Sängerin von der Human League, die heute 64 wird. Zuerst hat sie nur als Background-Sängerin und Tänzerin sollen aushelfen, ist dann aber doch zum festen Mitglied geworden. Und Flashback FM gratuliert recht herzlich zu diesem grossen Tag und mit gehört die gute Joanne Catherall vor allem mit dem grossen Hit «Human» von «Human League», und zwar der gesprochene Teil in der Mitte des Lieds. Ihr müsst euch darauf achten, das ist sie. Heute wird sie 64. Happy Birthday!

Bad Touch. Bloodhound Gang, die Flashback FM am Freitagabend. Hey, das Wochenende kommt. Die Hits, die sind schon da. Die Grossen aus den 80er und 90er. Kim Wilde geht noch hin. Kids in America oder aus den 90er. Fool's Garden. Lemon Tree. Ich schlage vor, wir nehmen es jetzt aber zuerst einmal ein bisschen gemütlich. Der Arbeitstag war ja genug hektisch gewesen, oder? Also schön durchschnaufen jetzt mit Simply Red. If you don't know me by now. Ich bin der Peter Stutz. So schön.

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Lemon Tree, ein Welthit, made in Germany von Fool's Garden. Aber auch einer, der aus irgendwelchen Gründen in Asien besonders gut angekommen ist. Es gibt sogar eine chinesische Version davon, die habe ich vorhin schnell ausgraben. Hey, das sind Reiz, oder? Der Zitronenbaum ist überall auf der Welt ausgepresst worden. Schönen Freitagabend wünsche ich euch draußen und ein Wochenende, hoffentlich ganz nach eurem Geschmack, ob gemütlich daheim oder unterwegs mit euren Liebsten. So, und jetzt wird's laut. Bon Jovi habe ich hier mit einer grossen Rockhymne aus den 80ern. You give love a bad name. Für alle, die es noch krachen lassen wollen heute. Ich bin der Peter Stutz, geniessen's.

0: 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Der Rückblick auf die Finanzmärkte mit dem Dragan Siebka, Fachspezialist Portfolio Management.
1: Eine bewegte Woche liegt hinter uns. Steigende Ölpreise haben die Inflation wieder stärker im Fokus gebracht. Gleichzeitig sind Zinsen hoch geblieben. Das hat die Aktienmärkte zuerst belastet, vor allem in den USA. Dort hat zusätzlich Debatten über die Risiken von künstlicher Intelligenz für Gegenwind gesorgt. Vor allem bei Technologieaktien. Mitte Woche hat sich die Stimmung aber verbessert und die wichtigsten Aktienmärkte haben einen Teil von ihren Verlusten wieder aufgefangen.
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1: Im Mittelpunkt sind Zentralbanken gestanden. Wie schon letzte Woche die Europäische Zentralbank EZB, hat auch diese Woche die amerikanische Notenbank Fed den Leitzins erwartungsgemäss um 25 Basispunkte erhöht. Die Botschaft war klar gewesen. Die Inflationssorgen sind noch nicht überstanden. Das hat die Finanzmärkte zwar ein bisschen aufgewirbelt, gleichzeitig zeigt sich die Wirtschaft an vielen Orten aber widerstandsfähig. Entscheidend für den weiteren Verlauf der globalen Aktienmärkte wird sein, ob die Zentralbanken schaffen, die Inflation in den Griff zu bekommen.
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11: Im Studio Treuhand Häglin, guten Abend. Nach dem Messerangriff auf

0: drei Hortkinder hat das Bezirksgericht Zürich das Urteil gefällt. Der chinesische Student muss für 15 Jahre ins Gefängnis. Rund 2 Jahre davon hat er bereits abgesessen. Das Gericht folgte damit dem Antrag der Staatsanwaltschaft. Beim Angriff verletzte der damals 23-Jährige 3 5-jährige Buben, teilweise schwer mit einem Messer. In der Schweiz treten deutlich weniger Menschen aus den Landeskirchen aus. Im vergangenen Jahr verließen je rund 27.000 Menschen die katholische und die reformierte Kirche. Das sind mehrere Tausend weniger als ein Jahr zuvor. Trotzdem verlieren beide Kirchen weiterhin Mitglieder. Ein Grund dafür ist laut dem Schweizerischen Pastoralsoziologischen Institut, dass es zu wenige Taufen gibt. Bis zu 2000 Armeeangehörige helfen Anfang Dezember, das OSZE-Ministertreffen in Lugano zu sichern. Der Bundesrat hat den Einsatz bewilligt. Die Armee unterstützt die Tessiner Kantonspolizei unter anderem beim Objektschutz und bei der Überwachung des Luftraums. Für das Treffen am 3. und 4. Dezember werden zahlreiche Außenministerinnen und Außenminister erwartet. Der Kanton Wallis darf weitere Jungwölfe abschießen. Das Bundesamt für Umwelt hat die Regulierung von 2 Rudeln bewilligt. Bei beiden dürfen bis Ende Januar 2/3 der diesjährigen Jungtiere geschossen werden. Damit will der Kanton Konflikte in Gebieten reduzieren, in denen Wölfe Nutztiere gerissen haben. Heute Abend bleibt es bewölkt mit einzelnen Momenten Sonne und Temperaturen von etwa 20 Grad. In der Nacht und morgen kühlt es recht ab. Der Samstag bringt dann Sonne und hohe Wolken. Das bei Temperaturen von etwa 22 Grad.
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3: Im Studio Treuhandlein. Guten Abend. Die Luzerner Staatsanwaltschaft ermittelt gegen Nazi-Captain Granitschaka wegen möglicher gefälschter Corona-Zertifikate. Laut dem Blick soll eine Ärztin aus Luzern die Zertifikate für Chaka ausgestellt haben. Ob die Impfungen tatsächlich stattgefunden haben, wird nun untersucht. Die Praxis der Ärztin wurde bereits 2023 durchsucht. Chaka bestreitet die Vorwürfe, für ihn gilt die Unschuldsvermutung. Im deutschen Überlingen am Bodensee ist am Mittag auf einem Entsorgungszentrum ein Gegenstand explodiert. Ein Mitarbeiter wurde dabei schwer verletzt und in ein Spital gebracht. Laut Polizei könnte falsch entsorgte Munition die Explosion ausgelöst haben. Spezialisten untersuchen nun den Fund. In der Schweiz treten deutlich weniger Menschen aus den Landeskirchen aus. Im vergangenen Jahr verließen je rund 27.000 Menschen die katholische und die reformierte Kirche. Das sind mehrere Tausend weniger als ein Jahr zuvor. Trotzdem verlieren beide Kirchen weiterhin Mitglieder. Ein Grund dafür ist laut dem Schweizerischen Pastoralsoziologischen Institut, dass es zu wenige Taufen gibt. Im Tessiner Matschatal ist ein Mann tot aufgefunden worden. Die Tessiner Kantonspolizei geht davon aus, dass der 58-Jährige bei einem Sturz ums Leben kam. Der Mann wohnte in der Region und war bereits gestern als vermisst gemeldet worden. Heute Vormittag wurde er von den Rettungskräften gefunden. Heute Abend bleibt es bewölkt mit einzelnen Momenten Sonne und Temperaturen von etwa 20 Grad. In der Nacht auf morgen kühlt es recht ab. Der Samstag bringt dann Sonne und hohe Wolken, das bei Temperaturen von etwa 22 Grad.
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1: Guten Abend, ich bin der Jonathan Ernst.
2: Die Luzerner Staatsanwaltschaft ermittelt gegen Nazi-Captain Granit Xhaka wegen möglicher gefälschter Corona-Zertifikate. Laut dem Blick soll eine Ärztin aus Luzern die Zertifikate für Xhaka ausgestellt haben. Ob die Impfungen tatsächlich stattgefunden haben, werde nun untersucht, schreibt der Blick. Die Praxis der Ärztin wurde bereits 2023 durchsucht. Xhaka bestreitet die Vorwürfe, für ihn gilt die Unschuldsvermutung. Auf der A3 bei Urdorf kollidierte ein Reisecar mit einem stehenden Lastwagen. Durch die Kollision wurden mindestens 2 Passagiere sowie der Chauffeur des Reisecars leicht bis mittelschwer verletzt. Sie mussten mit Rettungswagen in Spitäler gebracht werden. Die Unfallursache wird durch die Kantonspolizei Zürich untersucht. Nach dem Messerangriff auf 3 Hortkinder hat das Bezirksgericht Zürich das Urteil gefällt. Der chinesische Student wird zu 15 Jahren Freiheitsstrafe verurteilt. Rund 2 Jahre davon hat er bereits abgesessen. Das Gericht folgte damit dem Antrag der Staatsanwaltschaft. Beim Angriff verletzte der damals 23-Jährige 3 5-jährige Buben teilweise schwer mit einem Messer. Die Ukraine erhält von der EU 3,3 Milliarden Euro für Drohnen und amerikanische Patriot-Flugabwehrraketen. Es ist laut Kommissionspräsidentin Ursula von der Leyen die 4. Auszahlung an die Ukraine aus dem Hilfskredit von insgesamt 90 Milliarden Euro. In diesem Jahr wurden bisher knapp 15 Milliarden Euro aus dem Paket an die Ukraine ausgezahlt.
1: Es ist der Start in ein sonniges Wochenende. Am Morgen könnte es jeweils noch ein bisschen Nebel haben. Der verzieht sich dann aber schnell und macht den Sonnenplatz. Temperaturmässig geht es dann auch leicht auf. Von heute 22 bis auf 25 Grad am Sonntagnachmittag.
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2: Guten Abend. Diese Themen haben heute Schlagzeilen gemacht.
3: Die Luzerner Staatsanwaltschaft ermittelt gegen Nazi-Captain Granit Xhaka wegen möglicher gefälschter Corona-Zertifikate. Laut dem Blick soll eine Ärztin aus Luzern die Zertifikate für Xhaka ausgestellt haben. Ob die Impfungen tatsächlich stattgefunden haben, wird nun untersucht. Die Praxis der Ärztin wurde bereits 2023 durchsucht. Xhaka bestreitet die Vorwürfe, für ihn gilt die Unschuldsvermutung.
2: Nach dem Messerangriff auf 3 Hortkinder hat das Bezirksgericht Zürich das Urteil gefällt. Der chinesische Student wird zu 15 Jahren Freiheitsstrafe verurteilt. Rund 2 Jahre davon hat er bereits abgesessen. Das Gericht folgte damit dem Antrag der Staatsanwaltschaft. Beim Angriff verletzte der damals 23-Jährige 3 5-jährige Buben teilweise schwer mit einem Messer. Französische Antiterrorfahnder haben einen Polizisten festgenommen. Laut der Pariser Antiterror-Staatsanwaltschaft soll der 35-Jährige einen Anschlag vorbereitet und dafür Waffen hergestellt haben. Ermittler fanden bei Durchsuchungen Waffenteile. Medien berichten zudem von Verbindungen des Mannes zur rechtsextremen Szene. Erst vergangene Woche sorgten rassistische und sexistische Aussagen mehrerer Polizistinnen in Carcassonne für einen Skandal. Einer von ihnen war Mitglied des rechtspopulistischen Rassemblement National und arbeitete für dessen Sicherheitsdienst.
4: Mit der neuesten Eskalation im Nahen Osten und der Blockade wichtiger Handelsrouten steigen auch die Heizölpreise in der Schweiz. Diese sind so hoch wie seit Jahren nicht mehr. Wie sich die Preise in den nächsten Tagen und Wochen entwickeln, könne man nicht vorhersagen, sagt Uli Bammert von Avenergie Suisse. Wichtig sei aber,
5: nicht im letzten Moment zu kaufen. Das ist ganz wichtig. Wenn ihr seht, ihr habt wirklich fast kein Öl mehr im Tank, unbedingt bestellen, aber nicht so lange warten. Weil wenn dann alle aufs Mal bestellen, dann kann es sein, dass man mal eine Woche muss warten, bis das Öl geliefert wird. Und dann geht dann der Ofen wirklich irgendeine aus und das wollen wir nicht.
4: Die Schweiz sei aber gut aufgestellt und die Versorgung sollte auch noch in schwierigeren Zeiten gewährleistet sein.
2: In Russland hat eine Drohne den Kühlturm des Kernkraftwerks Kursk getroffen. Laut der Internationalen Atomenergiebehörde IAEA war die Anlage zu diesem Zeitpunkt in Betrieb. Ein Feuer brach jedoch nicht aus, das Kernkraftwerk konnte weiterlaufen. Die IAEA warnt trotzdem vor Angriffen auf Atomanlagen und ruft zu militärischer Zurückhaltung auf. Die Region Kursk liegt direkt an der Grenze zur Ukraine.
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2: Guten Abend. Diese Themen haben heute Schlagzeilen gemacht. Nach dem Messerangriff auf drei Hortkinder hat das Bezirksgericht Zürich das Urteil gefällt. Der chinesische Student wird zu 15 Jahren Freiheitsstrafe verurteilt. Rund 2 Jahre davon hat er bereits abgesessen. Das Gericht folgte damit dem Antrag der Staatsanwaltschaft. Beim Angriff verletzte der damals 23-jährige drei 5-jährige Buben teilweise schwer mit einem Messer.
3: Nestle will trotz des Eingriffs der russischen Regierung vorerst in Russland bleiben. Der Schweizer Konzern will aber seine Rechte schützen und den Geschäftsbetrieb aufrechterhalten. Der russische Präsident Wladimir Putin hat das dortige Nestle-Geschäft unter eine vorübergehende Fremdverwaltung gestellt. Damit bleibt Nestle zwar Eigentümer, verliert aber die Kontrolle über das Geschäft.
2: Der Bundesrat warnt vor den Folgen der Grenzschutzinitiative der SVP. Die Initiative würde Kosten von jährlich bis zu 16 Milliarden Franken verursachen und die Schweizer Wirtschaft ausbremsen. Sie sei deshalb nicht umsetzbar, sagt Bundesrat Beat Jans.
4: Die Initiative bewirkt das Gegenteil von dem, was sie verspricht. Sie bringt Stau an der Grenze, weniger Sicherheit, mehr Asylgesuche und Kosten in Milliardenhöhe.
2: Zudem drohe bei der Annahme die Kündigung wichtiger EU-Verträge, beispielsweise dem Schengen-Abkommen. Der Bundesrat lehnt deshalb die Grenzschutzinitiative ohne Gegenvorschlag ab.
5: Am Gesetzesentwurf des Bundes zum Umgang mit Ewigkeitschemikalien gibt es viel Kritik. Verbraucherorganisationen, Wissenschaftler, Umweltschützer, Landwirte und die FDP lehnen die Regelung ab. Vor allem die Regelung, wonach mit PFAS belastete Lebensmittel mit unbelasteten Lebensmitteln vermengt werden dürfen, stößt bei den Beteiligten sauer auf. Laut dem WWF verstößt dieses Vorgehen gegen die Grundprinzipien der Lebensmittelsicherheit. Die Diskussion um den Umgang mit PFAS-Chemikalien dürfte Bundesrat und Parlament demnach noch länger beschäftigen.
2: Die ehemalige GLP-Politikerin Sanja Ameti zieht ihre Berufung gegen das Urteil des Bezirksgerichts Zürich zurück. Das bestätigt das Zürcher Obergericht gegenüber Keystone SDA. Ein Prozess vor dem Obergericht ist trotzdem noch möglich, weil mehrere Privatkläger Berufung eingelegt hatten. Ameti war wegen Schüssen auf ein Bild von Jesus und Maria verurteilt worden. Der Schweizer Sportartikelhersteller On steigt ins Fußballgeschäft ein und arbeitet dabei mit dem französischen Fußballstar Kylian Mbappé zusammen. Der Franzose beendet dafür seine langjährige Partnerschaft mit Nike. Mbappé soll bei On auch bei der Entwicklung neuer Fußballschuhe mitarbeiten, teilt das Unternehmen heute mit. Der frühere Weltmeister Thierry Henry wird zudem Fußballdirektor bei On.
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2: Guten Abend. Diese Themen haben heute Schlagzeilen gemacht.
3: Nestle will trotz des Eingriffs der russischen Regierung vorerst in Russland bleiben. Der Schweizer Konzern will aber seine Rechte schützen und den Geschäftsbetrieb aufrechterhalten. Der russische Präsident Wladimir Putin hat das dortige Nestle-Geschäft unter eine vorübergehende Fremdverwaltung gestellt. Damit bleibt Nestle zwar Eigentümer, verliert aber die Kontrolle über das Geschäft. Die Luzerner Staatsanwaltschaft ermittelt gegen Nazi-Captain Granitschaka wegen möglicher gefälschter Corona-Zertifikate. Laut dem Blick soll eine Ärztin aus Luzern die Zertifikate für Chaka ausgestellt haben. Ob die Impfungen tatsächlich stattgefunden haben, wird nun untersucht. Die Praxis der Ärztin wurde bereits 2023 durchsucht. Chaka bestreitet die Vorwürfe, für ihn gilt die Unschuldsvermutung.
4: Die Treibstoffpreise erreichen teilweise Rekorde. Bleifrei 95 kostet 2,10 Franken, Bleifrei 98 über 2,20 Franken und der Diesel ist mit 2,41 Franken so teuer wie noch nie. Der Preis für Diesel steige viel stärker als der Preis für Benzin, sagt TCS-Sprecher Marco Wölfli. Das habe mit der Nachfrage zu tun.
5: Liegt vor allem daran, dass Diesel sehr stark in Logistik, also im Gütertransport, aber auch in der Industrie oder auch in der Landwirtschaft nachher gefragt wird. Die Landwirtschaft ist global gesehen im Moment viel noch der Erntezeit.
4: Wegen des Kriegs im Nahen Osten können Raffinerien zudem zurzeit nicht ausreichend produzieren.
2: Im Tessiner Matschatal ist ein Mann tot aufgefunden worden. Die Tessiner Kantonspolizei geht davon aus, dass der 58-Jährige bei einem Sturz ums Leben kam. Der Mann wohnte in der Region und war bereits gestern als vermisst gemeldet worden. Heute Vormittag wurde er von den Rettungskräften gefunden. Nach dem Messerangriff auf drei Hortkinder hat das Bezirksgericht Zürich das Urteil gefällt. Der chinesische Student wird zu 15 Jahren Freiheitsstrafe verurteilt. Rund 2 Jahre davon hat er bereits abgesessen. Das Gericht folgte damit dem Antrag der Staatsanwaltschaft. Beim Angriff verletzte der damals 23-Jährige 3 5-jährige Buben teilweise schwer mit einem Messer. In Russland hat eine Drohne den Kühlturm des Kernkraftwerks Kursk getroffen. Laut der Internationalen Atomenergiebehörde IAEA war die Anlage zu diesem Zeitpunkt in Betrieb. Ein Feuer brach jedoch nicht aus, das Kernkraftwerk konnte weiterlaufen. Die IAEA warnt trotzdem vor

0: Angriffen auf Atomanlagen und ruft zu militärischer Zurückhaltung auf. Die Region Kursk liegt direkt an der Grenze zur Ukraine.
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2: Guten Abend. Diese Themen haben heute Schlagzeilen gemacht.
3: Nach dem Messerangriff auf drei Hortkinder hat das Bezirksgericht Zürich das Urteil gefällt. Der chinesische Student muss für 15 Jahre ins Gefängnis. Rund 2 Jahre davon hat er bereits abgesessen. Das Gericht folgte damit dem Antrag der Staatsanwaltschaft. Beim Angriff verletzte der damals 23-Jährige 3 5-jährige Buben, teilweise schwer mit einem Messer.
2: Der Bundesrat warnt vor den Folgen der Grenzschutzinitiative der SVP. Die Initiative würde Kosten von jährlich bis zu 16 Milliarden Franken verursachen und die Schweizer Wirtschaft ausbremsen. Zudem würde die Initiative die innere Sicherheit gefährden, sagt Bundesrat Beat Jans.
4: Ohne diese europäischen Sicherheitsdatenbanken ist unsere Polizei praktisch blind. Es nützt den Grenzschützerinnen und Grenzschützern nichts, wenn sie an der Autobahn jedes Dokument kontrollieren, dann aber nicht wissen, wer vor ihnen steht.
2: Zudem drohe bei der Annahme die Kündigung wichtiger EU-Verträge, beispielsweise dem Schengen-Abkommen. Der Bundesrat lehnt deshalb die Grenzschutzinitiative ohne Gegenvorschlag ab.
3: Nestle will trotz des Eingriffs der russischen Regierung vorerst in Russland bleiben. Der Schweizer Konzern will aber seine Rechte schützen und den Geschäftsbetrieb aufrechterhalten. Der russische Präsident Wladimir Putin hat das dortige Nestle-Geschäft unter eine vorübergehende Fremdverwaltung gestellt. Damit bleibt Nestle zwar Eigentümer, verliert aber die Kontrolle über das Geschäft.
5: Am Gesetzentwurf des Bundes zum Umgang mit Ewigkeitschemikalien gibt es viel Kritik. Verbraucherorganisationen, Wissenschaftler, Umweltschützer, Landwirte und die FDP lehnen die Regelung ab. Vor allem die Regelung, wonach mit PFAS belastete Lebensmittel mit unbelasteten Lebensmitteln vermengt werden dürfen, stößt bei den Beteiligten sauer auf. Laut dem WWF verstößt dieses Vorgehen gegen die Grundprinzipien der Lebensmittelsicherheit. Die Diskussion um den Umgang mit PFAS-Chemikalien dürfte Bundesrat und Parlament demnach noch länger beschäftigen.
2: Die ehemalige GLP-Politikerin Sanja Ameti zieht ihre Berufung gegen das Urteil des Bezirksgerichts Zürich zurück. Das bestätigt das Zürcher Obergericht gegenüber Keystone SDA. Ein Prozess vor dem Obergericht ist trotzdem noch möglich, weil mehrere Privatkläger Berufung eingelegt hatten. Ameti war wegen Schüssen auf ein Bild von Jesus und Maria verurteilt worden.
3: Im deutschen Überlingen am Bodensee ist am Mittag auf einem Entsorgungszentrum ein Gegenstand explodiert. Ein Mitarbeiter wurde dabei schwer verletzt und in ein Spital gebracht. Laut Polizei könnte falsch entsorgte Munition die Explosion ausgelöst haben. Spezialisten untersuchen nun den Fund.
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